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Radikale Advokaten fühlen sich genötigt zur Premiere der Sonnabend-Abend-Revue. Prometheus glaubt sich ausgelutscht vom Mob.

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Lügner und Betrüger als Helden